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2: 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Pünktlich um 6 Uhr. Pünktlich wie ein Schweizer Uhrwerk. Meldet er sich morgens und sagt, guten Morgen, heute ist Mittwoch, der 5. August. Und es wird auch wieder ein sehr heißer Tag werden. Nicht nur musikalisch.

Das ist eine wunderschöne Nummer von Deed, die heißt Bad Love. 6:06. Und davor, das waren Kesha. Find My Way Around. So, die Bedeutung des heutigen Tages, liebe Morgengemeinde, die könnte unterschiedlicher nicht sein. Und liest sich tatsächlich ziemlich lustig, denn heute, Mittwoch, der 5. August, in der Kalenderwoche 32, ist zum einen der Arbeite-wie-ein-Hund-Tag, was ich jeden Morgen mache. Zum anderen aber auch der nationale Tag der Austern. Also in den Vereinigten Staaten ist heute Oyster Day. Und auch Work Like a Dog Day. Wie das zusammenpasst, das muss mir irgendjemand erklären. Ich habe

Was singt er da? You deserve to be here? Das gilt auch für euch. Ihr habt es verdient, heute hier zu sein und diese wunderbare Morning Show zu hören. Das war Curtis Tigers, To Be Loved. 16 Minuten nach 6. Mittwochmorgen, 5. August. Feelgood FM. Der Tag heute könnte tatsächlich auch relativ spannend werden, denn heute gibt es in Marokko, genauer gesagt in Rabat, ein sogenanntes Krisengespräch, ein FIFA-Krisengespräch. FIFA, ihr wisst schon, das ist der internationale Fußballweltverband. Der wird angeführt von einem gewissen Gianni Infantino. Das ist diese Fleischmütze aus der Schweiz, die den Rachen nicht vollkriegen kann mit Kohle. Das ist der Typ, der Donald Trump einen Friedenspreis überreicht hat. Das ist der einstmals beste Buddy von Donald Trump. Mittlerweile hat Donald Trump in einem Interview gesagt, was ist mit dem, was, da gibt es Probleme. Interessiert mich nicht. Ich kenne ihn nur flüchtig. Weil Donald Trump nämlich keine Loser mag. Und es kann durchaus sein, dass Gianni Infantino heute zu den Losern des Tages gehören wird, weil am Ende dieses Krisengespräches in Rabat kann, wie sagt man denn da, kann er als Depp dastehen, weil er abgewählt wird. Versteht ihr? Der genaue Inhalt des Treffens ist noch unklar, aber die Times schreibt, da will jemand verzweifelt an der Macht bleiben. Es kann durchaus sein, dass der Druck aber so groß ist, dass er gehen muss. Wir werden es selbstverständlich erwarten können. Wir sind da ganz ruhig. Wir sind Stanfest. Car Crashes bei Feelgood FM. 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

früh am Morgen gleich so ein Klassiker aus längst vergangenen Disco-Tagen. Aber warum nicht? Es ist Mittwoch, da kann man schon mal mit ein bisschen was Funkigem aufwachen, finde ich. 6.30 Uhr, das war Screamin' Tony Baxter. Get up off that thang. Wir bleiben noch ein bisschen in dem Rhythmus, okay?

Clint Eastwood and General Saint. Und ein Reggae-Klassiker, Stop That Train. I need a woman. Haben wir mal eine Frau da für die Reggae-Band hier? Hallo? Eine Frau? Jetzt um diese Uhrzeit, 6.38 Uhr, bitte. Ah, da ist eine. Und was für eine.

Stuffy B. Hawkins bei Feelgood FM. Hier ist diese Niederbait-Flucht. Das war California. Hier kam 6:46 Uhr. Mittwochmorgen, 5. August. Hier sind Neptunica.

Latin Lover von Gianna Nannini. Der Begriff Latin Lover ist in diesen Tagen in Italien auch irgendwie ganz anders zu verstehen als sonst normalerweise. In Italien gilt nämlich ab morgen die Warnstufe Rot, was das Wetter anbelangt. Unfassbare Hitzewelle. Warnstufe Rot heißt, alle 27 Großstädte in Italien sind gewarnt. Die Klimaanlagen laufen auf Hochtouren, wirklich ernsthaft. Temperaturen über 41 Grad sind Standard. Selbst im Norden Italiens ist es brutal heiß, brutal. Die vierte Hitzewelle dieses Sommers in Italien. Und es gibt keine Abkühlung vor dem Wochenende. Es bleibt alles so. Schuld daran ist ein Hochdruckgebiet aus Nordafrika. Das hat sich über dem Mittelmeer verstärkt und über weite Teile Europas ausgedehnt. Nicht nur in Italien, überall ist es heiß im Moment. So heiß, so heiß, dass schon Musik drüber gemacht wird.

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2: Das Leben genießen geht dieser Tage allerdings nur mit einer funktionierenden Klimaanlage. Oder man wohnt irgendwo auf dem Berg und kann die Fenster auf Durchzug stellen. Ansonsten ist es tatsächlich zu heiß. Sommer. Und dieser Sommer bringt uns eine Morningshow bei Feelgood FM. Mittwoch, der 5. August. Es ist 7 Uhr.

0: süßesten Pfirsichen. Das waren In the Valley Below. 7:08.
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4: Heute, vor 78 Jahren, kam der Sänger und Gitarrist Rick Derringer auf die Welt. Geboren als Rick Seringer in Fort Recovery, Ohio. Er gründete Anfang der 60er Jahre mit seinem Bruder Randy die Formation The McCoys. Der erste große Hit erreichte Platz 1 in den USA. Hang on, Sloopy. Anfang der 70er Jahre begann Rick Derringer auch als Produzent zu arbeiten. So produzierte er den Edgar Winter Nummer 1 Hit Frankenstein. Nach mehreren Soloalben spielte Rick Derringer als Gastmusiker bei Leuten wie Steely Dan, Betty Midler, Richie Havens, Joan Anderson und Cyndi Lauper. Als Produzent war er unter anderem auch für die Ulk-Scheiben des Weird Al Yankovic verantwortlich. Am 26. Mai 2025 starb Rick Derringer. Hier aus seinem fantastischen Debütalbum All American Boy, der Hit Rock'n'Roll Hoochie Coo. Rick Derringer.

Heute, vor 78 Jahren geboren, Rick Derringer. Er ist unser Geburtstagskind des Tages vom 5. August 2026. Ciao for now, sagt Nick von Vogelstein.

Break Over You von Draper. 7.25 Uhr. Morgens um 7. Ist die Welt noch in Ordnung? Ist das so? Ist das so? Naja. In einem kleinen schwäbischen Städtchen ist das wahrscheinlich heute nicht so. Da hat nämlich der Blitz eingeschlagen. Und deswegen funktionieren die Schranken an zwei Bahnübergängen nicht. Jetzt ist es so, dass die betroffenen Straßen das einzige sind, was die Westhälfte des Ortes mit der Osthälfte des Ortes verbindet. Und jetzt sind die Schranken aber unten, wegen des Blitzeinschlags. Und der kleine Ort ist jetzt praktisch zweigeteilt. Das ist natürlich super dumm. Es wird mit Hochdruck daran gearbeitet, das wieder hinzukriegen. Aber wie gesagt, es handelt sich um Einrichtungen der Deutschen Bahn. Und da ist es in dem kleinen schwäbischen Städtchen im Moment erstmal viel wichtiger, dass da genau aufgepasst wird, dass keine Schleichwege umfahren werden, weil das ist verboten. Okay? Die arme Deutsche Bahn, die ist aber auch wirklich gepeinigt und geplagt. Das ist ja, das ist furchtbar. Dieselbe Deutsche Bahn liegt ja auch im Kampf mit dem ZDF, weil da gibt es in der Mediathek eine Dokumentation mit Dunja Hayali. Unsere Bahn, geliebt, verflucht, gefährlich. Und die Bahn sagt, das ist so gemein. Das ist so gemein. Da sind nur negative Sachen drin. Da ist nichts Positives drin. Nehmt das weg. Und das ZDF sagt natürlich, nein, das nehmen wir nicht raus. Das ZDF hat zwar zwei Sachen korrigiert an dieser Dokumentation, aber der Film, den die Bahn als unvollständig und einseitig ansieht, bleibt in der Mediathek. Wenn ihr heute also wissen wollt, wie die Realität in Deutschland aussieht, dann schmeißt die Klimaanlage an und guckt euch den Film im ZDF, in der Mediathek über die Deutsche Bahn an. Solange er noch in der Mediathek ist. Wisst ihr? Es ist kurz vor 7:30. Hier sind The Common Linnets. 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

Der Song heißt nicht I Like to See You, sondern Like, Like, Like. Das war Sophie Hunger aus der Schweiz. Und für euch gilt nicht I Like to See You, sondern I Like to Hear You. Also mich bitte hören um 7.33 Uhr. Hier ist die senile Bettflucht, hier ist Feelgood FM.

Sam Henshaw, the world is mine. Oh, wer stöhnt da am Morgen? Das ist der Rapper Too

too short. Short but funky. 7:40, 20 vor 8. Wir haben noch ein Geburtstagskind. Evil Jared, der in Wirklichkeit ein Hasselhoff mit Nachnamen heißt, der Bassist von der Bloodhound Gang, feiert heute seinen 55. glaube ich.

Wo sind die Party-People heute Morgen? Hände in die Höhe, ich weiß, Hände in die Höhe nur, um unter den Achseln ein bisschen Deo zu verteilen. Das wird wichtig heute den Tag über. Ansonsten sind wir noch nicht in Partystimmung, schon klar. 7.45 Uhr, Viertel vor 8, das ist viel zu früh für Party und zu heiß. Hier sind Bottle Moth bei Feelgood FM. Die Nummer heißt Tattoo.

gibt Regionen in Europa, da lieben sie den Sonnenschein im Moment nicht so sehr. 7.52 Uhr ist es. Das war eine senile Hitwucht. Das war Roger Taylor und der Lovo Youth Choir mit Come on Summer. Aber es ist ganz schön schwer, Sommer zu feiern und Partytime zu machen bei Temperaturen über 40 Grad. Schon am Morgen, also noch weit vor der Mittagszeit. Und deswegen empfiehlt es sich auch, eine Sommerpause zu machen, so wie viele Promis. Katja Riemann zum Beispiel hat gesagt, Sommerpause auf unbestimmte Zeit. Dringendes Bedürfnis nach Erholung. Man muss auch mal wieder auf sich selbst, die Liebsten, die Natur und die Tiere achten. Barbara Schöneberger hat sich ebenfalls eine längere Sommerpause gegönnt oder selbige angekündigt. Ganz schön lang. Und es gibt überhaupt viele Promis, die sich im Moment so mehr oder weniger zurückziehen. Ja? Ariana Grande zum Beispiel hat auch gesagt, bin erschöpft, kann nicht mehr. Ich glaube, Lena Meyer-Landrut ist auch schon seit längerem abgetaucht. Und es gibt auch Promis, da kann man sagen, das ist jetzt nicht so schlimm, dass er oder sie weg sind, weil hätte niemand darüber berichtet, hätte man es gar nicht bemerkt. Wer fällt mir da zum Beispiel ein? Warte mal, wie hieß der nochmal? Til Schweiger, genau. 5 vor 8, Figur FM.

0: Tut mir leid, meine Blase. 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
1: 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Ready to kick your ass. Ass-Kicken ist dieser Tage gar nicht so einfach bei den Temperaturen. Schönen guten Morgen, es ist 8 Uhr. Mittwoch, der 5. August. Feel Good FM hier. Mit dem Schrei des Gockels ist es lustig. Der erste Song in dieser Stunde heißt Shine On Me. Ich weiß, die Sonne brennt runter, aber

Oh, yeah. Do you wanna touch me, Joan Jett? Ich sag jetzt mal nein, weil jeden, den man anfasst, der ist immer feucht, schwitzt. Muss jetzt im Moment nicht sein. Es ist gleich 10 Minuten nach 8. Schönen guten Morgen. Hier ist Feelgood FM. Wir kommen zur senilen Hitwucht. Das ist ein anderes Wort oder ein anderer Begriff für den Song der Woche, den wir hier morgens immer durchziehen. In dieser Woche Musik aus Italien von einer Sängerin namens Emma, die insgesamt Emma Marone heißt.

Sanremo-Erfahrung. Ihr wisst ja, das Musikfestival in Sanremo ist das wichtigste Musikfestival für die Italiener schlechthin. Und die hat sich mit einem alten Bekannten zusammengetan namens Fabri Fibra, ein Hip-Hopper, ebenfalls aus Italien, aus den Marken. Und die beiden haben einen Song gemacht, der Antidroga heißt. Selbstreflexion in einer langjährigen Beziehung, so könnte man diesen Song auch überschreiben. Kein Sommerhit, sondern mal was Ernstes. Hier sind Emma und Fabri Fibra.

Hooters und Satellit. 8:18 Uhr. Feelgood FM hier.

0: Das waren Sum 41. Die Band gibt's nicht mehr. Die haben sich aufgelöst. Aber das war so mit das Letzte, was sie noch rausgebracht haben. Landmines von Sum 41. Der Frontmann dieser Band, Derek Whibley, der hat aber jetzt gerade eben seine dritte Modekollektion veröffentlicht. Er hat ein eigenes Modelabel, das heißt Walking Disaster, und ist tatsächlich nicht nur als Bestseller-Autor, als Sänger einer Punkband, sondern jetzt auch noch als Modedesigner sehr, sehr, sehr erfolgreich. Genau so, oder beziehungsweise in dieselbe Kerbe haut auch Ed Sheeran. Ihr erinnert euch, der Typ hatte, ich glaube vor 2 Jahren, ein 1,1 Millionen Pfund teures, weiß ich nicht, ein Bauernhaus vor 2 Jahren entstanden. Ich weiß gar nicht, wie viel es gekostet hat, keine Ahnung. Aber er hat nicht einfach nur ein Bauernhaus, sondern mit allen drumherum, also mit den Ländereien und mit den Nebengebäuden und alles. Und er hat ja in sein Bauernhaus, hat er sich ja eine Man Cave eingebaut, wie wir alle wissen. Ihr merkt gerade, wir sind beim Gossip, ja, beim tiefen Gossip, damit ihr heute in der Arbeit auch tatsächlich ein paar News erzählen könnt. Es gibt eine Man Cave mit Bar, mit Fitnessraum, mit Billardtisch, Bowlingbahnen. Das alleine hat schon 150.000 Pfund gekostet. Und jetzt macht er sich daran, die Nebengebäude herzurichten. Aus den Nebengebäuden möchte er Studios machen, Aufnahmestudios, Proberäume und sowas alles. Er möchte, hat er gesagt, praktisch, wie hat er es genannt, sowas wie die Abbey Road Studios auf dem Land. Die möchte er jetzt bauen, um sein Anwesen herum. Da gibt's also, da gibt's einen Schweinestall, ja, da gibt es Melkstände, Viehställe und sowas alles. Und das ist jetzt alles gerade, das wird gerade alles umgebaut. Alles wird umgebaut, alle sind total fleißig. Haben wir Musik von Ed Sheeran da? Oder sagen wir, Ed Sheeran ist ein bisschen zu krass für viel Geld? Ich finde ja Ed Sheeran tatsächlich ein bisschen toller Musiker, aber wird halt überall gespielt ständig. Können wir trotzdem vielleicht irgendwas von Ed Sheeran, Musikregie, haben wir was da? Was meint ihr? Macklemore, Ryan Lewis und Ed Sheeran? Ja, okay, dann machen wir das. Growing Up. Slow and Song, jetzt Figure FM, 8:28 Uhr.
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Das sind die Chemical Brothers bei Feel Good FM. Nummer heißt Go. Und wenn ihr jetzt sagt, ja, aber so kenne ich diese Version ja gar nicht, dann muss ich euch sagen, das ist richtig. Denn The One and Only Mash Mike hat das Ding ein bisschen umgemodelt und jetzt ist da viel mehr Dings drin. Bums drin, alles drin. Versteht ihr? 8.38 Uhr ist es. Tutta la vita. Hier ist Feel Good FM. Con questo orribile rumore. Mit Lucio Dalla. Giù nel mezzo delle scale. Und tutta la vita. Spalle

sind Lilly und Madeleine bei Feelgood FM. Devil, we know. Und nach dem Teufel müssen wir auch noch was mit Gott machen hier irgendwie. Hier ist Sam Fender. Play God.

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bis morgen früh um 6. Ich lasse euch noch einen Klassiker hier, weil Steve Hackett, einer der Gründungsmitglieder von Genesis, gesagt hat, könnte sein, dass es eine Reunion gibt. Alle Beteiligten sind noch am Leben. Wir sind Genesis bei Feelgood FM. Und Moody. Schönen Tag, nicht vergessen. 17 Uhr Dr. Feelgood. Und 20 Uhr heute die Babys.

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4: Heute, vor 78 Jahren, kam der Sänger und Gitarrist Rick Derringer auf die Welt. Geboren als Rick Seringer in Fort Recovery, Ohio. Er gründete Anfang der 60er Jahre mit seinem Bruder Randy die Formation The McCoys. Der erste große Hit erreichte Platz 1 in den USA, Hang On Sloopy. Anfang der 70er Jahre begann Rick Derringer auch als Produzent zu arbeiten. So produzierte er den Edgar Winter Nummer 1 Hit Frankenstein. Nach mehreren Soloalben spielte Rick Derringer als Gastmusiker bei Leuten wie Steely Dan, Betty Midler, Richie Havens, Joan Anderson und Cyndi Lauper. Als Produzent war er unter anderem auch für die Ulkscheiben des Weird Al Yankovic verantwortlich. Am 26. Mai 2025 starb Rick Derringer. Hier aus seinem fantastischen Debütalbum All American Boy, der Hit Rock'n'Roll Hoochie Coo. Rick Derringer.

Heute, vor 78 Jahren geboren, Rick Derringer. Er ist unser Geburtstagskind des Tages vom 5. August 2026. Ciao for now, sagt Nick von Vogelstein.

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4: Heute, vor 78 Jahren, kam der Sänger und Gitarrist Rick Derringer auf die Welt. Geboren als Rick Seringer in Fort Recovery, Ohio. Er gründete Anfang der 60er Jahre mit seinem Bruder Randy die Formation The McCoys. Der erste große Hit erreichte Platz 1 in den USA. Hang on, Sloopy. Anfang der 70er Jahre begann Rick Derringer auch als Produzent zu arbeiten. So produzierte er den Edgar Winter Nummer 1 Hit Frankenstein. Nach mehreren Soloalben spielte Rick Derringer als Gastmusiker bei Leuten wie Steely Dan, Betty Midler, Richie Havens, Joan Anderson und Cyndi Lauper. Als Produzent war er unter anderem auch für die Ulkscheiben des Weird Al Yankovic verantwortlich. Am 26. Mai 2025 starb Rick Derringer. Hier aus seinem fantastischen Debütalbum All American Boy, der Hit Rock'n'Roll Hoochie Coo. Rick Derringer.

Heute, vor 78 Jahren geboren, Rick Derringer. Er ist unser Geburtstagskind des Tages vom 5. August 2026. Ciao for now, sagt Nick von Vogelstein.

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schönen Nachmittag, meine Lieben. Der Feelgood-Faktor bei Feelgood FM. Die Frage zum Tage wäre: Wer wird euch aufwecken, wenn der September zu Ende ist und das Sommerprogramm von Feelgood FM ins Winterprogramm wechselt und die senile Bettflucht? Wir werden sehen. Nein, hören.

1300 Kreuzungen werden durch Ampelschaltungen geregelt. Also der Verkehr, nicht die Kreuzung. Der Verkehr an diesen Kreuzungen.

hier ist er. The Traffic Light und die Ting Tings. Ja, ja, die Ampeln. Es ist ja schon in den späten Jahren 1860, 70 herum losgegangen auf den Straßen. Da gab es die Pferdekutschen, da gab es die Handkarren, da gab es die Hochräder, da gab es die Laufräder und da gab es die ersten Autos. Und je mehr das wurde, umso mehr Chaos gab es, denn damals gab es noch keine Regeln. Und da hat sich jemand was einfallen lassen. 1868 gab es die erste Lichtsignalanlage der Welt am Londoner Parliament Square. Die war damals, logisch, da gab es keinen Strom, gasbeleuchtet und manuell gesteuert und hatte zwei Signalarme, Stopp und Vorsicht. Und einen Monat, nachdem die in Betrieb genommen worden ist, ist sie explodiert und es wurden einige Leute schwer verletzt und hat man das wieder bleiben lassen. Dann hat es eine ganze Zeit gedauert, dann kam die Elektrizität und auch der Wunsch nach, wir müssen irgendwie schauen, wie wir den Verkehr unter Kontrolle kriegen. 1910 gab es dann einen Herrn namens Ernest Ryan aus Chicago, der hat ein Patent angemeldet für die erste automatische Ampel mit den nicht beleuchteten Wörtern Stopp und Proceed. Und ein paar Jahre später gab es dann in Salt Lake City eine Ampel mit roten und grünen Lichtern, die in einer Holzkiste verstaut waren, auf einem Mast inszeniert. Und heute, am 5. August 1914, hat man die erste elektrische, voll funktionsfähige Verkehrsampel in Cleveland aufgebaut. Auch dafür gibt es ein Patent und inzwischen gibt es Ampeln überall. Ja, und grüne Wellen.

sind Mangelware. Heute ist der International Day der Verkehrsampel. Gestern die Eule, heute die Ampel. Also Sachen gibt's. Nein. Ihr wart schon dran. Aber ich habe schon noch eine mit Traffic Light, keine Sorge.

See Me Crying an Aerosmith. Das ist dieser Song, den Drew Perry und Mr. Tyler damals auf einem Roadtrip im Auto, im Radio gehört haben. Und Steven Tyler war komplett weg. Und hat gesagt, hey, da müssen wir ein Cover machen. Daraufhin hat ihn dann der gute Drew Perry ein Shithead genannt und gesagt, Alter, der Song ist von uns. Es gibt was Neues von Mesh Mike.

das neue Werk von unserem Mesh Mike, ein Mashup, The Wicked Game, zusammengeschnipselt aus Chris Isaac und, ja, wie heißt der jetzt, Rufus du Sol, Rufus, ja, 2 Ü, oder Rufus, ja, egal. Also das ganze Ding heißt auf jeden Fall Wicked Game, Mike's. Jetzt kommt der nochmal. Das war seine vorletzte Meisterleistung. Inzwischen bei YouTube, leck mich fett, 138.000 Mal aufgerufen. Mesh Mike's Go!

So klingt das, wenn unser Mischmichel einen raushaut. Der schreibt mir hier gerade zweimal Mesh Mike, merci Doc. Du Weekend Starter Man, pass mal auf. Ich spiele gleich noch einen, so schaut's aus. Nein, aber ich wollte euch mal empfehlen, wenn ihr gerne auf dem Laufenden bleiben möchtet in Sachen Mashups oder Remixes. Der Mike hat ja einen eigenen YouTube-Kanal, der da heißt DJ Mesh Mike. Alles zusammengeschrieben, keine Leerzeichen. Und er freut sich über alle, die diesen Kanal abonnieren und damit immer wissen, wenn es was Neues gibt von ihm.

Billy Joel und The Big Shot. Gut, jetzt habe ich mich mit Meshmite beschäftigt. Jetzt beschäftige ich mich mal kurz mit Jürgen Bär, mit JB. Zum einen habe ich gestern keinen Anschiss gekriegt von niemandem, dass ich die Perlen vergessen habe. Die waren wieder aus wundersamer Weise nicht in meiner Sidelist drin und schon zischen die Perlen an mir vorbei wie nichts. Also ich spiele jetzt dann gleich mal die 8 und die 7 und in der letzten Stunde dann, wie sich das gehört, die 5 und die 4. Aber ich möchte, nein, nicht die 5, ach Quatsch, was spiele ich jetzt? Moment, es ist, wenn man sich nicht alles, ich spiele die 8 und die 7 und in der letzten Stunde dann die 6 und die 5, weil die 4 und die 3 sind am Morgen dran und am Freitag die 2 und die 1. So, das soll es gewesen sein. Und dem nicht genug, am Samstagabend, also der Jürgen hat am Samstag, wie kann man das jetzt sagen, Sendegeil in Bad Steben. Also nicht nur, dass er selbstverständlich von 9 bis 12 die viel Goodies macht, sondern er hat heute einen formellen Antrag bei der Programmleitung eingereicht für den Samstagabend, für den kommenden. Er möchte gerne mal was ausprobieren und zwar von 19 bis 23 Uhr. Sagt jetzt nicht, wir kopieren andere, aber er schreibt mir hier, es gab schon mal in den 80er Jahren bei RTL am Abend, damals, als dieses Radio noch gut war. Das Ganze wird so sein, dass er 6 Titel spielen wird zu einem bestimmten Thema und ihr, die Hörer, ihr dürft dann live quasi mitbestimmen, ob es mit diesem Thema und dem nächsten Block weitergehen soll oder ob er ein neues Thema beginnen wird. Also zum Beispiel, da hat er hier geschrieben, 6 Songs aus dem Jahr 1972, die von Frauen gesungen wurden. Und wenn ihr möchtet, dass ihr noch mehr Frauenstimmen hört aus dem Jahr 72, dann könnt ihr ihm das sagen. Oder wenn ihr sagt, nee, das ist scheiße, jetzt reicht's aber mit den Sangeseulen, dann wird er das Thema wechseln. Eventuell gibt's sogar einen Telefonchat, da ist er noch am Arbeiten. Auf jeden Fall diesen Samstag, 19 bis 23 Uhr, JB 1923 oder so ähnlich. Das ist die Perle 8. Lawson Harris, Having It All.

Dawson Harris. Having it all. Und die 7, das ist Josiah and the Bonvilles. Carolina Heart.

So, jetzt habe ich die von gestern abgefeiert. Also, das waren zwei Perlen vom Jürgen, der euch diesen Samstag ab 19 Uhr bis 23 Uhr entertainen wird. Und nächste Woche am Samstag ist dann schon wieder Abend-Entertainment. Ihr müsst also nicht irgendwelche 40. Wiederholungen von irgendwelchen schlechten Filmen anschauen. Nächste Woche wäre ich zugegen, und zwar mit meinem alten Kollegen damals aus Münchner Radiozeiten, Alexander Düger, der damals der gewesen ist, der in München Hallen vollgemacht hat bis zum geht nicht mehr. Erst den alten Flughafen, dann das Babylon mit seiner Deep Space Night, die ein paar tausend Leute immer wieder in diese Hallen gezogen hat. Und wir werden nächste Woche am Samstag viel darüber reden und auch viel Musik von damals hören. Allerdings, ich bin ja moderat, ich muss ja nicht gleich 4 Stunden machen, ich sage jetzt mal von 20 bis 22 oder bis 22.30 Uhr. Deep Space Night, next week.

0: so in die Richtung und noch ein bisschen mehr Pfeffer. Nächste Woche am Samstag bei der Deep Space Night hier bei Feel Good FM. Feel Good FM. Wie war das?
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3: Heute, vor 78 Jahren, kam der Sänger und Gitarrist Rick Derringer auf die Welt. Geboren als Rick Saringer in Fort Recovery, Ohio. Er gründete Anfang der 60er Jahre mit seinem Bruder Randy die Formation The McCoys. Der erste große Hit erreichte Platz 1 in den USA, Hang On Sloopy. Anfang der 70er Jahre begann Rick Derringer auch als Produzent zu arbeiten. So produzierte er den Edgar Winter Nummer 1 Hit Frankenstein. Nach mehreren Soloalben spielte Rick Derringer als Gastmusiker bei Leuten wie Steely Dan, Betty Midler, Richie Havens, Joan Anderson und Cyndi Lauper. Als Produzent war er unter anderem auch für die Ulk-Scheiben des Weird Al Yankovic verantwortlich. Am 26. Mai 2025 starb Rick Derringer. Hier aus seinem fantastischen Debütalbum All American Boy, der Hit Rock'n'Roll Hoochie Coo. Rick Derringer.

Heute, vor 78 Jahren geboren, Rick Derringer. Er ist unser Geburtstagskind des Tages vom 5. August 2026. Ciao for now, sagt Nick von Vogelstein.

dann spiele ich doch meine Lieblingsnummer auch noch vom Derringer. If I weren't so romantic, I'd shoot you.

Ready to Stay. If I Weren't So Romantic, I'd Shoot You. Geburtstagskind des Tages, Rick Derringer. Geboren 1942, wurde Rick Huxley, der Gitarrist bei der Dave Clark 5.

Dave Clark 5 und Glad All Over. Dann kommen wir zu einem, der war mehr im Management und im Studio tätig. Und zwar Sandy Pearlman. Der hat zum Beispiel von 79 bis 83 das Management von Black Sabbath übernommen gehabt. Dann hat er die New Yorker Punkband The Dictators gemanagt. Außerdem Romeo Void und Aldo Nova. Und er hat Platten produziert, zum Beispiel Give Him Enough Rope von The Clash und die Alben von Pavlos Dog. Und aber auch im Besonderen hat er 1967 eine Band entdeckt an der Stony Brook University. Da hat eine Combo gespielt, die hatten sich genannt Soft White Underbelly. Und sie waren cool. Und er ist dann zu denen gegangen und hat gesagt, Jungs, mit dem Namen kommt ihr nicht über die University hier hinaus. Wir müssen das irgendwie anders machen. Wir müssen an eurem Image arbeiten. Und ihr braucht vor allen Dingen Songs, coole Songs. Die schreibe ich euch, was er dann auch getan hat. Und hatte Erfolg mit der neu benannten Band Blue Oyster Cult.

Oyster Cult und I'm Burning For You. Jetzt geht's nach Australien, im gleichen Jahr wie Rick Derringer geboren wurde, kam auch Gary Angry Anderson zur Welt, und zwar in Melbourne in Australien. Und seine Band und er waren kürzlich für ein paar Gigs in Deutschland unterwegs. Lassen sie immer noch ziemlich krachen. Hier ist er. The Butcher and Fast Eddie. Angry Anderson und Rose Tattoo.

Butcher and Fast Eddie, Rose Tattoo und Angry Anderson. Ich habe noch ein paar 1947er hier, sehe ich gerade. Zum Beispiel Greg Leskiff, geboren in Winnipeg in Kanada. Der hat Gitarre gespielt bei The Guess Who und vor allem aber auch auf diesem Track hier, These Eyes.

So, das war nicht zu überhören. Eric Clapton mit einem Mann am Bass. Willie Weeks, ebenfalls geboren 1947, ganz gefragter Mann, hat gespielt mit George Harrison, mit Vince Gill, mit Winona Judd, mit David Bowie und ganz, ganz oft und ganz viel zusammen mit Claptons Eric. Und einen hätte ich jetzt noch. Der ist schon. Also er ist auch ein Bassist, aber nicht 1947 geboren, sondern 48 in Troy in Missouri. David Hungate war in der großen Zeit von 76 bis 82 und dann nochmal für 2 Jahre von 2014 bis 2015 bei Toto. Am Bass, ist klar.

David Hungate am Bass bei Toto. Und der nächste spielt wieder Gitarre, schreibt auch Songs und unterstützt mit seinen Künsten gerne laute Bands. Wird heute 72 Jahre alt. Eddie, auch genannt Fingers Ojeda. Ja, Twist.

70. Und 70 wird einer der beiden Brüder. Und zwar nicht CJ, sondern Ferdy. Große Erfolge gehabt als Produzenten, aber auch mit ihren eigenen Werken. Der eine heißt CJ Bolland und der andere Ferdy Bolland. Herzlichen Glückwunsch zum 70.

0: Heidi Bollens. Zum 70. Gut. Dann kommt jetzt einer, mein Jahrgang, aber im Gegensatz zu mir schon vor 10 Jahren verstorben, hatte ein New Wave One Hit Wonder hingelegt. Pete Burns.
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Ich habe bei YouTube letztens entdeckt, es gibt einen Remix von dieser Nummer. Der dauert 3 Stunden. Den dann aber auch nur Dead und nicht live anhören. Okay, Scherz beiseite. 1961 geboren in West Los Angeles, wurde George Rutherford, Künstlername Pat Smear. Der war 93 zu Nirvana gestoßen. Kurt Cobain hat ihn als zweiten Live-Gitarrist mit dazugeholt, aber nur für die Live-Geschichten und nicht für die Alben. 94, nach dem Ende von Nirvana, hat dann Dave Grohl die Foo Fighters gegründet. Smear ist als Gründungsmitglied dann mit eingestiegen gewesen für die ersten 3 Jahre bis 97, ist dann ausgestiegen aus Gründen, die mir jetzt so nicht wirklich bekannt sind, und dann später wieder zurückgekehrt, und zwar dauerhaft von 2005 an bis heute spielt er die Gitarre bei den Foo Fighters. Und hier hört ihr ihn schon. Hört ihr ihn? Hört ihr ihn? Bei The Pretender?

0: 1964 geboren, aber auch nicht mit einem langen Leben ausgestattet. Gestorben bereits 2012, den hat der Krebs dahingerafft. Eine ganz seltene Krebsart, hohe Speicheldrüse und Lymphknoten waren befallen. Ein längeres Leben war ihm leider nicht vergönnt. In seiner Band hieß er nur MCA. Adam Jauch.
1: Rock and roll!
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The Space Between und die Dave Matthews Band mit Geburtstagskind Jeff Coffin. Der wird 61. Das ist der feste Saxophonist und Holzbläser dieser Formation. Ist 2009 zur Band mit dazugekommen, spielt neben seinem Hauptinstrument, dem Tenorsaxophon, quasi alles, was irgendwie an Holzblasinstrumenten da ist, Sopran, Alto, Bariton, Saxophon, Querflöte, Altklarinette, die irische Penny Whistle, Blockflöte wahrscheinlich auch. Sorgt zusammen mit dem Trompeter Rashan Ross für die Bläser-Section und ist mit der Band zusammen vor 2 Jahren in die Rock'n'Roll Hall of Fame aufgenommen worden. Und Geburtstag hat heute auch der Hasselhoff. Mit 55. Aber glücklicherweise nicht David, sondern Evil Jared Hasselhoff von der Bloodhound Gang. Farting with a

0: Fighting with a Walkman on, Evil Jared Hasselhoff und seine Bloodhound Gang. Es gab ja das Gerücht Anfang des Jahres und Ende letzten Jahres, sie machen wieder eine neue Scheibe zusammen, aber bis jetzt ist davon nichts zu hören oder zu sehen gewesen. Zwei hätte ich noch. Einer aus Deutschland, aus Teisendorf, das ist im Chiemgau, 1982 geboren, Rocksänger. Könnt ihr euch eventuell noch erinnern, als dieser Casting-Hype losging? 2004 gab's die erste Staffel von DSDS. Deutschland sucht den Superstar. Und Tobias Regner hat die dritte Staffel damals gewonnen. Sein Song I Still Burn war der Siegersong. Ging auf 1 in den Singlecharts in Deutschland, in Österreich, in der Schweiz. Und man muss sagen, der Tobias kann singen.
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0: Der Regner aus Thalsendorf. Und einen habe ich noch. Einer meiner Lieblinge, meiner absoluten Lieblinge, wird heute 39 Jahre, nein, 9, um Gottes Willen, 29. 29! Einer der jüngsten Hupfer überhaupt. Einer, der sich Rockstar der heutigen Tage nennen darf, auch wenn mein Kollege JB zum Beispiel da eine ganz andere Meinung dazu hat, aber das ist mir wurscht. Ich finde ihn einfach nur grandios. Geboren am 5. August des Jahres 1997 in Doncaster in England. Happy Birthday, Youngblood.
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0: Kings of Leon und We Come Back, sorry. Am Mittwoch im Figelt-Faktor ungewohnter Sendeplatz für ein Telefonat mit der Susanne. Hallo.
1: Hallo.
0: Hallo. Na, wie fühlt man sich, wie fühlt man sich am Mittwoch, 40 Minuten vor der Sendung?
1: Eigentlich super geil, wenn es nicht gefühlte 12 Millionen Grad draußen hätte. Ansonsten ist alles geschmeidig.
0: Gut, ich kann immer wieder nur empfehlen, ein Schaffel mit kaltem Wasser unter den Tisch, die Mauken reinstellen, kühlt den ganzen Körper. Glaubt mir das doch endlich mal. Ich red mir den Mund franzig und keiner probiert's aus. Es stimmt.
1: Dann könnte es sein, dass sozusagen unser Kaffee, den wir uns oben reinkippen, eigentlich kontraproduktiv ist bei der Wärme.
0: Ja. habt ihr schon mal an Eiskaffee gedacht?
1: Ja, haben wir durchaus, aber dann zählen wir Frauen ja gleich immer die Kalorien und dann komme ich doch wieder zum regulären Kaffee zurück. Aber ansonsten natürlich eine super geile Idee.
0: Okay, dann sage ich jetzt mal anders, wie wäre es denn mit Kaffee mit Eiswürfeln, also kalten Kaffee?
1: Kalter Kaffee macht. Das wäre auch eine gute Variante.
0: Kalter Kaffee macht ja auch noch schön.
1: Das sollten wir heute mal ausprobieren.
0: Ja. Ja. Man macht mal, schützt oben kalten Kaffee rein und stellt unten die Füße in kaltes Wasser und ihr werdet sehen, draußen kann es 3000 Grad haben und es interessiert euch einen Scheißdreck.
1: Es wird sofort umgesetzt. Wenn der Doktor sozusagen ein Rezept ausstellt, muss das sofort gemacht werden.
0: Genau, das war das Rezept des Tages. Und dann gibt's noch, ich hatte heute eine Konferenz mit einem Kollegen von der Personalabteilung, der mir zugetragen hat, dass ihr nächste Woche am Dienstag leider wieder mal nicht da seid und dass euer Anspruch auf bezahlten Urlaub in diesem Jahr jetzt erloschen ist.
1: Das stimmt leider so nicht ganz, weil es ist der übernächste Dienstag.
0: Ja, ich wollte nur sehen, ob
1: also
0: du aufpasst.
1: Also am kommenden Dienstag sind wir noch da. Du musst mit deiner Personalaufteilung musst du mal ein ordentliches Wörtchen sprechen.
0: Es war nur ein Test, ob du aufpasst.
1: Ja, natürlich. Ja, ich passe sowas von auf. Also nächsten Dienstag sind wir am Start und die Woche drauf. Muss ich ganz ehrlich sagen, wäre ich ja viel lieber am Sendestart, aber wir müssen einen Umzug machen. Und das ist nicht so das, worauf ich gerade wirklich Bock habe. Aber es hilft ja nichts.
0: Vielleicht ist nicht mehr so heiß. Aber auch beim,
1: hoffentlich.
0: Auch beim Umzug hilft Kaffee mit Eiswürfel, glaub's mir. Das ist das Beste, was gibt's, ist Kaffee mit Eiswürfel. Hauptsache Kaffee von Haus aus mal.
1: Das ist das Wichtigste, genau. Und mit Eiswürfel, das wird sofort umgesetzt.
0: Ja, hier gibt's ja diesen berühmten Freddo Cappuccino, den gibt's auch als Freddo Latte und als Freddo Espresso und als Freddo Leck mich. Wird hier frisch gebrühter Kaffee, ja, also aus der Maschine raus, wird dann in einen Behälter gegeben. In den kommt dann Eiswürfel mit rein. Dann wird das Ganze so lange mit einem Mixer durchgemischt, bis der Kaffee wirklich auch kalt ist. Dann kommt's in den Becher und je nachdem, ob man Cappuccino oder irgendwas bestellt hat, kommt dann oben noch diese berühmte kalt aufgeschäumte Barista-Milch drauf. Wenn man den Kaffee mit Milch trinkt.
1: Geil. Ja. Ja, so wie ich. Das klingt geil. Das klingt richtig geil.
0: Kann man auch zu Hause machen. Ganz einfach. Man braucht nur so einen, so einen kleinen Kaffeemixer. Also nicht mal so einen großen, wo man Frösche reinschmeißen kann, sondern einfach so einen, ja, auch kein Zauberstab. Nicht übertreiben.
1: Du, wir haben sogar den Fröschemixer, den hätten wir auch da. Es ist ja nicht so, dass das Küchenstudio ausgerichtet ist.
0: Gut, dann wird da aus dem Eiswürfel vielleicht noch Crushed Eis. Das ist ja noch besser. ihr habt ja noch Zeit. Ihr habt ja noch 26 Minuten, um den Kaffee des Tages zu kreieren.
1: Dann müssen wir aber jetzt ran an die Buletten.
0: Ja, dann macht's weiter. Ich weiß, das Wasser dauert so lange, bis es heiß ist. Stell's einfach vors Fenster. Alles klar.
1: Machen wir.
0: Viel Spaß nachher. Ciao.
1: Ja, danke. Ciao. Servus.

I Got No Rules und Alice Merton im Feelgood-Faktor hier bei Feelgood FM. Crowdfunding kennt ja eigentlich jeder. Da gibt es diverse Seiten. Da kann man Menschen suchen, die finanziell unterstützen. Entweder für einen guten Zweck oder für einem persönlich, was dann nicht so unbedingt zum Erfolg führt. Startups nutzen diese Crowdfunding-Plattformen auch, um irgendwelche abgefahrenen Ideen in die Tat umzusetzen. So hat das zum Beispiel eine Firma gemacht, die heißt Herc Leon. Herc Leon kommt jetzt dann im November mit den ersten T-Shirts raus, die sie nach einer großen Crowdfunding-Aktion herstellen lassen, jetzt gerade eben. Und zwar nicht irgendein T-Shirt, sondern für Transpiratoren oder für Menschen, die sagen, ich will meine Waschmaschine nicht anmachen oder. Dieses T-Shirt besteht nämlich, also der Stoff dieses T-Shirts besteht aus Baumwolle und es werden aktive Ingredienzien in den Stoff hineingewoben. Kupfer, Silber, Zink, Gold, Vulkanasche und noch zwei nicht näher bezeichnete Materialien. Und das Besondere an diesem T-Shirt, das heißt Top Max, kostet dann $79, ist: Du brauchst es 4 Wochen nicht waschen und du stinkst nicht. Also das T-Shirt stinkt nicht. Wahrscheinlich, wenn man sich selbst 4 Wochen nicht wäscht und das T-Shirt auszieht, ist wieder was anderes. Aber dieses T-Shirt muss man nur alle 4 Wochen einmal waschen, denn es nimmt wegen dieser besonderen geheimen Mischung angeblich keinen Geruch an. Es gibt auch noch für $59 das T-Shirt, das ist dann 3 Wochen geruchsecht oder geruchsfrei. Und dann soll es noch eins geben und das hält dann den Geruch 2 Wochen fern vom Stoff. Also sagt das Unternehmen an dieses Startup. Jetzt, wenn die T-Shirts rauskommen, dann wird's interessant. Da spiele ich doch gleich I Can Tell By The Way You Smell.

Stinks, aber das T-Shirt nicht. Sagt die Firma. Gut. Bevor ich's vergesse, Jüngbeers Perlen müssen unbedingt noch raus. Die Nummer 6, das ist Dodgy. Und ja, der Songtitel passt. It's not the end. Ich bin noch ein bisschen da.

LaPelle und The Shadow Child. Zwei weitere Perlen morgen im Feelgood-Faktor. Ich wollte mal kurz noch was sagen zu Delay. Nicht Jan Delay, sondern Delay wie Verzögerung. Also wir haben ja in der Regel zum Live-Signal circa, trotz des Streamings, ungefähr 4, 4,5 Sekunden, je nachdem, wie gut euer Internet ist. Andere Internetradiostationen haben 30 bis 60 Sekunden, das ist dann schon mal nicht so toll. Und Musikredaktionen anderer Radiostationen, dieses Delay, das die haben, das rechnet man nicht in Sekunden, auch nicht in Stunden oder Tagen, sondern eher in Wochen. Denn vor 13 Wochen gab es hier nicht nur die erste senile Bettflucht unserer Morningshows, sondern auch die erste senile Hitwoche vor 13 Wochen. Und vor 3 Tagen steht im Hamburger Abendblatt eine Titelstory: Radio Ohrwurm, der Sommerhit 2026 kommt von einem Dachgarten in Norderstedt. In Dauerschleife ist dieser Song derzeit bei Hamburger Radiostationen zu hören.

Die senile Hitwucht von vor 13 Wochen hat es jetzt auch in die anderen Radiostationen hineingeschafft. Kommt wahrscheinlich daher, dass bei uns der Sommer offiziell ja schon vor 13 Wochen angefangen hat. Und habt ihr den Fehler in dieser Meldung gehört, die ich gerade vorgelesen habe? Dieses Wort, dieses eine Wort, dieses unsägliche Wort, Dauerschleife. Warum muss man dann immer gleich was in Dauerschleife spielen? 13 Wochen. Man könnte also quasi jetzt mit dem Rechenschieber ausrechnen, dass die aktuelle Hitwucht von dieser Woche dann ungefähr an Allerheiligen Einzug halten wird.

das war's von mir. Danke fürs Zuhören. Bin morgen wieder da. Jetzt die Babys aus dem heißen Küchenstudio. Danach der Wolfman. Und morgen früh selbstverständlich Matthias Matuschik mit der senilen Bettwucht. Bettwucht? Flucht? Asch. Matuschke am Morgen. So, ihr könnt jetzt gerne mit Susanne und Wolf ein bisschen tanzen. In der Stadt oder auch auf dem Land. Schönen Abend euch.

0: Ja, schönen guten Abend aus dem Küchenstudio, aus dem heißen Küchenstudio.
1: Mit zwei heißen Leuten mittendrin, hier die Babys auf Feelgood FM. Nochmal ganz herzlichen Dank an den Axel, der für uns die Dienstagabendschicht übernommen hat. Hier HR ist hier wirklich stramm am Start und sortiert hier die ganzen Sendungen. Und so konnte ich gestern noch meine Fortbildung machen und heute sind wir dafür an Axels Stelle da. Aber ein Team, ein Sender und das ist überhaupt das Allerbeste.
0: Und ich muss jetzt noch sagen, der Doktor hat ja vorhin meinem Schatz so gute Tipps gegeben, wie man die Hitze aushält mit kalten Füßen im kalten Wasser, oder?
1: Kalter Kaffee. Das ist ein einziges Mal, dass kalter Kaffee gut
0: und
1: ist.
0: Und jetzt haben wir beide gerade drüber gesprochen. Ich habe mir jetzt sogar noch was angezogen. Nur für euch.
1: Ja.
0: Also ich gehe durch die Hölle. Ja. Nur für
1: Weil
0: euch.
1: Weil wir wollen ja hier nicht die Würde verlieren. Hier bei Feelgood FM und bei den Babys.
0: Auf keinen Fall. Ain't no doubt.

0: Jimmy Nails, Ain't No Doubt im Dim Zach Remix.
1: Es gibt so Sachen, die sind einfach irgendwie, wo man sich dann denkt, okay, manche Sachen kann man cool anmoderieren und manche Sachen, da tut man sich dann schwer. Ne? Also auch so, wie man es ist ja so, also wenn man so solche Temperaturen hat, wie sie zurzeit vorherrschen, dann ist man immer dazu geneigt, irgendwie Wettersongs zu machen. Ich weiß nicht wieso, oder es spielt der Algorithmus einem ein, ich habe keine Ahnung. Aber man sieht dann irgendwie Titel und denkt sich, ey, das musst du heute spielen, einfach weil da Sommer drin ist. Oder wie in diesem Fall von den Circa Waves, warum auch immer die so heißen. Seit 2013 ist die Indie-Pop-Band unterwegs mit dem T-Shirt-Weather-Song.

0: sehr geile Nummer.
1: Was du wieder ausgräbst hier.
0: Ja, ich bin wirklich das Trüffelschwein hier.
1: Du bist auch ein Trüffelschwein.
0: Ich bin ein Trüffelschwein. Ja. Und was wären die Babys hier auf Feel Good FM ohne Haus? Tabasco Freedom. Gar nichts wären sie. So schaut es nämlich aus.

0: Get down on it, Cool in the Gang. Was macht ihr denn so bei der Hitze? Lasst uns doch mal wissen, wie ihr damit umgeht. Ob ihr verrückt werdet, ob ihr... keine Ahnung. Ich werde schon fast verrückt, weil... Oder Baby, es ist Stress. Wir haben ja nachher noch ein bisschen was zu erzählen. Wir waren ein paar Tage unterwegs und wir waren... am Ende eigentlich, oder? Kann man so sagen.
1: Wir sind einfach nicht mehr für dieses Wetter, für diese Situation gemacht. Das müssen wir wirklich feststellen. Wir schleppen uns so durch den Tag. Wir haben schon Masterpläne, wie wir durch den Tag kommen. Und vor allen Dingen, wir sind beides Bewegungsmenschen, also einfach nur so auf der Couch sitzen. Und so den ganzen Tag nichts tun, das ist so gar nicht unser Ding.
0: Deswegen genau, und da kam, jetzt kommt Baby ins Spiel.

0: Ja, Baby.
1: Welches Baby von uns zwei
0: du
1: Babys?
0: Du Baby.
1: Ja, ich war doch gerade dabei, was zu erzählen, aber jetzt...
0: Baby hat nämlich ein neues Spiel und das heißt um 5.30 Uhr aufstehen.
1: Ja. Ja, Leute. Kaffee, ja, das ist trinken, der Masterplan.
0: Mhm. Anziehen und an die Isar fahren, ja. Weil man denkt, man ist alleine. Aber das denkt man nur.
1: Ja, ich hatte, Leute, ich finde, also ich möchte jetzt schon mal hören, dass das eigentlich grundsätzlich ein guter Plan ist. Also bitte schreibt mir mal und sagt mir, dass das eigentlich von der Grundidee total gut durchdacht ist. Vor zwei Tagen haben wir gesagt, so, nee, das war gestern, gell? Gestern, siehst du schon, das gestern. Hirn ist auch schon völlig durchgekühlt.
0: Ja, morgen bist du schon wieder.
1: Ja, will ich schon wieder, ganz genau. Ja, weil den ganzen Tag einfach nur in der Bude sitzen, die auch glüht, das ist echt ätzend. Also habe ich gesagt, Baby, es wird um 5.30 Uhr aufgestanden, dann wird der obligatorische Kaffee getrunken, das haben wir auch gemacht und dann steigen wir in den Bus und sind um 7 Uhr an der Isar. Und das waren wir auch. Und ich hatte die Illusion, dass wir da vielleicht bis auf ein paar Leute mit Hunden irgendwie echt alleine sind. Aber, und ich fühlte, also ich habe eigentlich gedacht, wir sind schon echt krass, so früh aufzustehen und so und echt geil und voll irgendwie sportlich. Aber es waren auch viele andere Leute sehr sportlich unterwegs. Also Leute,
0: aber die waren verkniffener als wir.
1: Ja, aber sie hatten alle einen Bikini-Body. Also das muss man wirklich sagen. Ach, Männlein wie Weiblein sind an uns
0: auch
1: super,
0: Baby,
1: trainiert, vorbeigejoggt. Und dann waren da Fahrradfahrer unterwegs, wo ich mir dachte, hey, scheiße, was machen die denn um die Uhrzeit? Mit einem super verkniffenen Gesicht sind sie von A nach B geradelt. Und ich dachte mir, Leute, chillt doch mal.
0: Weißt du, warum die ein verkniffenes Gesicht
1: haben? Ja, die sind zur Arbeit geradelt.
0: Ja, weil sie gedacht haben, sie sind alleine.
1: Aber wir haben freundlich reingeguckt, wir haben sogar gegrüßt, bis auf die Fahrradfahrer, die verkniffen vorbeigeradelt sind. Aber wurscht. Ja, und dann haben wir uns so durch die Stadt geschlagen und dann waren wir, glaube ich, um 8 oder 7:45 waren wir dann irgendwann im Lehl und haben dort in einem sehr schönen Café noch im Schatten nochmal Kaffee getrunken und ja, also verführerische Süßigkeiten und schon, wir haben den Tag eigentlich mit Kuchen begonnen.
0: Ja, Gerade schön war's.
1: Und dann hat es schon wieder gelangt. Dann war es irgendwie heute hinein, dann sind wir home und dann habe ich arbeiten müssen und dann hat es mir schon wieder gelangt.
0: Es ist einfach ein cruel summer.

0: Susanna.
1: Baby, wie ist das eigentlich nochmal? Also der nächste Song, der ist jetzt von Dope Lemon und heißt Uptown Folks. Und wie war das nochmal? Also Uptown, das waren die Reichen und Schönen und Downtown, die Armen,
0: die
1: so wie wir.
0: Die Reichen und Hässlichen.
1: Also oder eher so wie wir, die Schönen und Armen in der Hood.
0: Ich bin happy. Happy.
1: Das war nicht die Frage. Baby, du bist wieder total.
0: Mir fehlt nichts.
1: Ja, darum geht's doch nicht. Ich wollte jetzt die Unterscheidung zwischen Uptown und Downtown.
0: Das machen wir danach.
1: Ja, das machen wir danach. Das mache ich jetzt gleich. Mit dir.

0: So Leute, also Baby und ich, wir konnten uns nicht einigen, außer dass wir einfach gesagt haben, das coolste Küchenstudio der Stadt ist einfach in der Hood. So haben wir uns jetzt geeinigt. Und
1: meet, das ist gut.
0: Meet us at the brennende Mülltonne. Und das ist sozusagen der Weg zu uns ins Küchenstudio. Als nächstes, Baby, ein Song für dich, Forever ja, Baby.
1: Wer hat mal gesagt, hier, solange noch aus dem Fenster geschossen wird, bleiben die Mieten stabil.
0: ja, da können wir für sorgen. Das ist überhaupt gar kein Problem. Genau.
1: Also,
0: Forever Baby von Carlita und Janet Planet ist ein ganz, ganz nicer House-Track von einer türkisch-italienischen DJ. Oh, das mögen sie immer gar nicht, aber ich weiß immer nicht, das DJ, das klingt dann immer so komisch. Carlita ist wirklich eine spannende Musikerin, vor allen Dingen, weil sie eine klassisch ausgebildete Musikerin ist. Also sie drückt nicht nur Knöpfchen, sondern sie kann auch wirklich Instrumente spielen, die Frau. Und das finde ich immer, das gibt dann immer so einen ganz eigenen Sound. Hört mal rein. Forever Baby.

0: Forever Baby. Genau. So, jetzt kommen wir zu bayerischen Hip-Hop. Da bist du doch sehr bewandert drin, oder Baby? Kennst du?
1: Nee, eigentlich nicht so.
0: Kennst du die Gruppe Dicht und Ergreifend? Habe ich heute, also nicht schlicht und ergreifend, sondern dicht und ergreifend, habe ich heute zum ersten Mal gehört und für ziemlich gut befunden. Da habe ich mal nachgeschaut, ist eine deutsche Hip-Hop-Band, deren Texte zum Großteil in bayerischer Mundart verfasst sind. Gegründet haben sie sich 2014. Und was wie der erste erfolgreiche Song hieß?
1: Na bitte.
0: Zipfelschwinger hieß
1: der. Nicht der Zipfelklatscher, sondern der Zipfelschwinger.
0: Ja, mein Zipfelschwinger.
1: Ja. Ja, das übersetzt man jetzt nicht.
0: Und jetzt hören wir Helga von Dicht und Ergreifend.

0: Patti Smith, People Have the Power. Wie komme ich auf Patti Smith? Habe ich mir heute noch runtergeladen und es gibt nämlich eine Meldung dazu auf katholisch.de. Ja, da schaut ihr. Und zwar, ja, wir sind hier nicht beim Kirchenradio, aber Patti war beim Papst vor 3 oder 4 Tagen. Beide kommen sie aus Chicago und da hat sie ihn einfach mal im Vatikan besucht. Und sie ist kein Kirchenmitglied, gehört keiner Konfession an, aber den Papst mag's.
1: Und der Papst offensichtlich sie auch.
0: Der Papst mag sie auch.
1: Und ja. Der Papst mag Punk, wenn er Patti einlädt, oder?
0: Ja, ich find's geil. Ja, das ist wirklich, ja.
1: Ja, beide aus der Chicago Hood, da hält man zusammen.
0: Genau, Downtown Girl.
1: Downtown Boy vielleicht. So, jetzt mal ein bisschen was für die Rocker unter euch. Dark New Day.
0: Da habe ich auch noch was.
1: Ja, du hast auch noch was. Aber ja, erstmal bin ich droh, gell? Da muss man jetzt nicht wieder mitten reinreden. Ja, ja. Herrschaftszeiten, zieh fix.
2: Ja, Mann, leck mich.

0: Sweet Jane, The Velvet Underground, hier auf Feel Good FM. Baby, du hast jetzt so eine kleine Perle, hast du jetzt ausgesucht.
1: Eine kleine was?
0: Eine Perle.
1: Eine Perle.
0: Ja, eine ja. musikalische Perle.
1: Ja, und zwar von Marti. Ich weiß jetzt nicht, wer das ist, aber allein die ersten beiden Zeilen von dem Song, da bin ich fast zum Stuhl gefallen, weil wir sind ja eigentlich viel unterwegs, aber manchmal fragen wir uns...
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0: Just the Two of Us, Tabloid Nation, mal die Nummer mal ein bisschen anders als von Bill Withers. Yeah.
1: So, ihr Lieben, und jetzt kommen wir zu einem Hörer. Und zu einem Hörer, der sehr nette Worte für diesen wunderbaren Radiosender Feelgood FM gefunden hat. Er hat einen Facebook-Post gemacht, vielleicht habt ihr es ja auch schon in den anderen Sendungen gehört, das wissen wir jetzt natürlich nicht, aber wir als Babys wollen natürlich nicht versäumen, auf Frank ein herzliches Dankeschön zu sagen.
0: Danke,
1: für
0: Frank.
1: Die wunderbaren Worte, die du für uns und Feelgood FM und unsere ganzen Kollegen und Mitstreiter hier gefunden hast und natürlich für den Doktor, der diesen Sender ins Leben gerufen hat. Frank hat Feelgood FM, er hat geschrieben, dass er mal kurzzeitig fremdgegangen ist und bei einem Konkurrenzsender reingehört hat. Den Namen erwähnen wir jetzt nicht mehr, weil wir wollen ja nicht, dass dieser Konkurrenzsender gleich sich in Depressionen stürzt. Und das hat er dann aber nach ein paar Stunden wohl ganz schnell abgebrochen, weil er einfach für sich entschieden hat, dass das hier bei Feelgood FM einfach viel netter, viel schöner und vor allen Dingen viel individueller ist.
0: Und ehrlicher.
1: Und ehrlicher und richtige Moderation und einfach gute Musik und individuell ausgesucht. Und es ist, man muss es wirklich immer wieder sagen, weil das unterscheidet Feelgood FM von allen anderen Sendern da draußen. Wir Moderatoren suchen unsere Musik selber aus. Da ist nichts vorgeschnitten und vorgegeben. Wir können die wildesten Sachen hier spielen und der eine mag es, der andere vielleicht auch nicht. Das macht ja nicht, aber macht ja nichts, aber dafür hat man eben dann andere Sendungen, wo man sich vielleicht dann noch mehr wiederfindet als bei dem einen oder anderen. Da ist für jeden was mit dabei, aber es ist eben nicht dieses Stereotype wie aus der Retorte und das hat Frank in ganz wunderbare Worte gekleidet. Und dann haben wir natürlich gesagt, Frankie Boy, hast du einen Musikwunsch? Und da hat er gesagt, irgendwas von Precious Wilson. Bitteschön, Frank, für dich. Hold on, I'm coming.

Ahmet Kilic, save the day. Ihr Lieben, es ist Zeit für eine neue Runde Babys oder Bullshit. Zweite Runde. Wir haben dieses Spiel ja beim letzten Mal neu eingeführt, bei der letzten Sendung. Und für diejenigen unter euch, die dieses großartige Spiel noch nicht kennen, erzählen wir nochmal die Regeln mit dem Kuckuck, der, glaube ich, gerade auch was von sich gegeben hat. Nee. Also, drei Geschichten und zwei davon sind Babys. Nein, zwei davon sind Babys. Ja, also edel und gut und wahr und richtig. Und eine davon ist eine Bullshit-Geschichte. Also Babys oder Bullshit. Geschichte A, es geht los. Die Foo Fighters haben einmal ein Konzert gespielt, bei dem Dave Grohl seinen Gitarrenverstärker komplett ausgeschaltet hatte. Erst nach dem dritten Song bemerkte die Crew den Fehler. Das Publikum allerdings nicht, weil die Fans so laut mitsangen. Geschichte B. In Island gibt es tatsächlich einen Radiosender, der jeden Freitag zur besten Sendezeit ausschließlich Debütalben spielt. Die Idee dahinter: jeder große Künstler hatte irgendwann einmal seinen ersten Song. Geschichte C. Prince besaß in seinem Studio mehr als 5000 unveröffentlichte Songs. Experten schätzen, dass sein musikalischer Nachlass noch für Jahrzehnte neue Veröffentlichungen ermöglichen könnte. Also ihr Lieben, Babys oder Bullshit, es gibt jetzt ein paar Songs zwischendurch und ihr schreibt uns jetzt, welches die falsche Geschichte ist. A, B oder C?

0: Also Leute, ich vertrag ja viel bei elektronischer Musik, aber da hat in meinen Augen Baby jetzt einen echten Bock geschossen.
1: Das ist, du hast keine Ahnung.
0: Das ist scheiße.
1: Nein, das ist nicht scheiße.
0: Und das Beste ist, laut Titelanzeige...
1: Das ist von Mariah Carey.
0: Laut Titelanzeige von Mariah Carey. Totaler Mariah Carey Sound. Ganz, ganz geil. Schlimm. Das nimmt ja noch immer kein Ende. Der Wahnsinn. Unfassbar.
1: Hör auf zu meckern. Ich liebe Mariah Carey.
0: Ja, die ist bekannt für ihre schönen Melodien.
1: Ja.
0: Ja, super. Unverkennbar. Mariah. Boah, Leute, 40 Sekunden noch, dann haben wir es alle geschafft. Bis auf Baby. Baby findet den Track super geil.
1: Das ist, du, das ist, pass mal auf, das ist It's Like That von Run DMC in Jason Nevins im Mariah Carey Remix.
0: Was? What the fuck? Aha. So, Leute, 17 Sekunden, gleich sind wir erlöst. Ich hatte gehofft, dass durch mein Gemecker Baby abbrechen will, will er aber nicht.
1: Das kommt gar nicht in Frage.
0: 6, 5, 4, 3, 2, ach Gott sei Dank.
1: Wisst ihr,

0: was ich ertragen muss, ja, wenn sie mit ihrem Pipi-Hausfax um die Ecke kommt. Ja?
1: Das ist böse. Ja. Das ist böse. Leute, wir müssen hier noch was verhandeln. Ihr ratet schön weiter. Diesmal seid ihr euch nicht so einig wie beim letzten Mal. Schön weiterraten und die Auflösung kommt bald. Churches. Good girls.

0: Girl.
1: Okay, Baby, kaum wird es einmal ein bisschen anspruchsvoller, dann geht das Gemecker los.
0: Ich danke herzlich dem Kollegen Axel Schul.
1: Ich hab's gelesen,
0: dem
1: Axel.
0: Und seine, ja? Dem seine Frau haben auch gesagt, dass das scheiße war.
1: Das haben sie nicht geschrieben, weil sie sich das nicht getraut haben, ja, weil das kann ja gegen sie verwendet werden.
0: Es ist schön, wenn die Kollegen einem zustimmen, wirklich. Wir sind doch wirklich ein Team. Nur du musst mal wieder aus der Art schlagen, Baby.
1: Ja, immer.
0: Leute, es geht jetzt zur Auflösung von unserem Spielchen Babys oder Bullshit. Also, tatsächlich ist es so, dass die B-Geschichte mit dem isländischen Radiosender war die Bullshit-Geschichte. Die Geschichte klingt zwar herrlich skandinavisch und ein bisschen skurril, aber diesen Radiosender, der immer freitags zur besten Sendezeit nur Debütalben spielt, den gibt es nicht. Aber tatsächlich war es so bei Dave Grohl, da haben einige von euch gesagt, das ist die Bullshit-Geschichte. Das war tatsächlich so, dass bei einem Konzert technische Probleme dafür sorgten, dass der Gitarrenverstärker einfach aussetzte, aber das Publikum hat so laut mitgesungen, dass es erstmal niemandem, auch erstmal gar nicht der Crew so aufgefallen ist. Und ja, wie viele von euch wissen, Geschichte C, Prince hat ja tatsächlich einen legendären Tresor hinterlassen, voller Aufnahmen. Und was jetzt genau mit den ganzen Songs passiert, das hat natürlich auch lizenzrechtliche Gründe und so, das weiß ich jetzt aktuell gar nicht, müsste man nochmal recherchieren, aber da glaube ich, sind mindestens noch 12 Millionen Alben drin, die nachträglich noch aufgelegt werden könnten. Also danke fürs Mitmachen und nächste Woche haben wir natürlich eine neue Runde von Babys oder Bullshit. Hier sind SWV right here.

0: So Leute, wir müssen euch ja noch von unserer kleinen spontanen Reise erzählen.
1: Babies on Tour.
0: Babies on Tour, denn es war so, dass es uns so ging wie vormals in dem Song beschrieben. Es waren ein paar Tage ohne Einladung, da sind wir nicht eingeladen worden. Und dann hatten wir sozusagen keine Termine im Kalender. Und dann haben wir gedacht, so, das machen wir. Dann hatten wir ja noch, Mensch, Baby, wir hatten ja auch noch 7-Jähriges, ja, in unserer wilden
1: genau,
0: Ehe.
1: Ja.
0: Ja, vergangenen Donnerstag, 7 Jahre die Babys.
1: Aber nachdem du mich vorher so gedisst hast, da kriegt das alles echt einen faden Scheiß-Beigeschmack.
0: Ja. Baby, nach 7 Jahren solltest du dich doch dran gewöhnt haben, aber dem ist wohl nicht so. Also auf alle Fälle haben wir gesagt, ja, was machen wir denn da? Dann mieten wir uns einfach mal ein Auto. Wir haben ja unser Auto vor 2 Jahren abgeschafft, weil wir hier in der Hood keine Garage gefunden haben. Die werden immer beschossen und dann haben wir gedacht, nee, das machen wir nicht. Und
1: die haben alle Sprengfallen.
0: Und dann haben wir gedacht, was macht man, wenn man von Freitag bis inklusive Montag Zeit hat und Ferienbeginn
1: bis inklusive
0: ist.
1: Inklusive Dienstag?
0: Nee, da hatte ich ja die Fortbildung. Also es war ja, wir sind ja Montag wieder zurückgekommen. Also es war bis inklusive Montag und wenn dann auch noch Ferienbeginn ist in Bayern und in Salzburg die Festspiele sind.
1: Dann fahren wir nach Salzburg, das war doch klar.
0: Also haben wir uns gedacht, da machen wir uns gleich mal auf die Autobahn und fahren mit allen anderen Idioten in Richtung Salzburg. Aber da hatten wir noch den Tipp bekommen.
1: Also wie jedermann quasi.
0: Oh Baby, ja, Mensch, also es
1: geil,
0: ist ein
1: aber
0: oh, krasses Wortspiel.
1: Ja, wie
0: du
1: jeder.
0: Kultureller Mensch, du Wahnsinn.
1: Ich bin eine kulturelle Drecksau.
0: Ja, das bist du wirklich so. Und wir, dank Tipp, in Richtung Wallersee. Wir hoffen, es hört jetzt niemand vom Wallersee zu.
1: Das war scheiße.
0: Das war, ist, man
1: Na
0: kann
1: ja,
0: das so nicht
1: doch,
0: sagen.
1: Irgendwie schon.
0: Na, das Problem war, wir haben da einen Hoteltipp bekommen und das war auch sehr schön und die waren super, super nett zu uns. Außer, dass sie uns gesagt haben, dass sie erst wieder am 29.8. Also ihr müsst auch wissen, wir hatten auch nichts gebucht. Ne? Wir haben gedacht, wir sind so total spontaneous und fahren einfach mal los und irgendwo wird schon was frei sein.
1: Wie jedermann halt.
0: Ja. Und die Ösis haben uns dann so angeguckt, so, wir haben am 29.8. wieder ein Zimmer frei.
1: Ja. Dann warten wir so lange, haben wir gesagt.
0: Und der Blick, der war auch so ein bisschen beschilft, möchte ich mal sagen. Und da waren auch ganz viele Camper. Und dann haben wir gesagt, na, das ist jetzt nicht so schön, das wollen wir jetzt nicht. Und weil wir unsere ganz erste dolle romantische Zeit hatten vor 7 Jahren, also damals war es noch romantisch zwischen uns, das war in Salzburg.
1: Das hat sie erledigt.
0: Und und haben wir gedacht, geben wir der Sache noch eine Chance und frischen dieses romantische Zeugs wieder auf.
1: Wir sind erstmal zu einer Tankstelle gefahren.
0: Das war der geilste Spot ever von
1: diesem. Ja, und das fand ich sehr romantisch. Ja?
0: Das war total romantisch. Und Leute, eins müssen wir sagen, also ihr Ösis, wenn ihr zuhört, ihr könnt sogar an den Tankstellen, könnt ihr gescheiten Kaffee machen und ein gescheites Gebäck hinstellen. Das kriegen wir Deutschen ja an keiner Tankstelle hin. Das hat wirklich geil geschmeckt und das noch zu einem Preis, den man irgendwie bezahlen konnte. Und das war total romantisch.
1: Aber da war auch kein Parkplatz mehr frei. Also mussten wir uns was einfallen lassen.
0: Ja. Und dann haben wir gedacht, Mai, dann fahren wir halt während der Festspielwoche zum Ferienstart direkt nach Salzburg rein.
1: Genau.
0: Ja.
1: Und dann habe ich ein bisschen recherchiert. Und dann hat es mir ein Hotel angezeigt, ein, wie sagt man da jetzt immer?
0: Das ist Boutique-Hotel.
1: Boutique-Hotel.
0: Wir sind wahrscheinlich auch ein Boutique-Radiosender, aber so ein Boutique-Hotel.
1: Genau, und da habe ich dann angerufen und dann habe ich gesagt, wir brauchen ein Doppelzimmer für 2 Nächte.
0: 2 Einzelzimmer.
1: Ja, beim nächsten Mal. Und dann hat sie gesagt, ja, Hammer. Dann haben wir gesagt, ja, dann kommen wir. Ja, und dann sind wir da hingefahren. Und das war schön.
0: Das war richtig
1: zum
0: schön.
1: Hirschen.
0: Ja.
1: Das war beim Hirschen waren wir.
0: Zum Hirschen und finde ich, also ich liebe solche Geschichten, ich liebe auch solche Orte. Ein familiengeführtes Hotel, haltet euch fest, in 11. Generation. In 11. Generation. Also wenn das nicht familiengeführt ist, dann weiß ich auch nicht. Und man muss wirklich sagen, hat sich ganz toll angefühlt, war ein alles auch frisch aktuell umgebaut worden. Das war vielleicht dann auch besonders schön, wenn es jetzt so das, der Stand von vor 11 Generationen wäre, es vielleicht nicht so nice gewesen. Superschöner Garten, tolles Frühstück. Da müssen wir jetzt wirklich einfach mal Werbung machen. Wir haben aber alles selber bezahlt. Also deswegen, das ist jetzt unbezahlte Werbung, die wir aber in dem Fall gerne machen. Keine Kette, sondern was ganz Individuelles und das unterstützt man gerne. Ja, und dann war es Grouchy, dann sind wir ein bisschen nach Salzburg-Neiglaffe und da hat man immer was zum Schauen. Dann waren wir im Orgelkonzert und wunderbar. So, und dann haben wir gedacht, und jetzt müssen wir ja nochmal irgendwie an See, in die Frische.
1: Mhm. Und ja. Dann, also dann sind wir haben da nicht mehr gefrühstückt, das war zu teuer.
0: Ja, teuer war es tatsächlich.
1: Das war wirklich teuer.
0: Sind wir losgestartet und haben gedacht, dass an jeder Tankstelle geht es uns genauso gut.
1: Und dann ja. Sind wir Richtung Fuschelsee gefahren.
0: Ja.
1: Ja, da gibt es auch ein sehr schönes Hotel. Den Namen nennen wir jetzt nicht. Es liegt wunderbar, aber die Zimmer gehen halt an bei 1600 Euro pro Nacht.
0: 1700. Wir wollen die 100 Euro nicht unterschlagen, gell?
1: Aber ohne Frühstück, gell?
0: Ich glaube, das ist sogar mit drin bei 1,7. Ja, doch, ich glaube, da haben sie sich nicht lumpen lassen. Für 1,7 kriegt man sogar noch eine Semmel.
1: Da, die haben wir dann.
0: Da haben wir gesagt, wir tschüss.
1: Zum Fischerwehrzimmer dann gefahren.
0: Dann sind wir so, genau.
1: Und das war sehr idyllisch und da haben wir auch ein Semi gekriegt.
0: Ja, ein Fischsemi.
1: Und einen Kaffee.
0: Für einen Zehner, ja. Nicht für uns Semi. Genau. Und dann sind wir weit. Also wirklich, wir müssen euch sagen, weil wir kannten, das ist ja eigentlich vor der Haustür, aber wir kannten die Region nicht, müssen jetzt wirklich mal bekennen. Und dann ging es weiter, also durch eine Bilderbuchidylle am Wolfgangsee vorbei, am Mondsee vorbei, schließlich zum Attersee, da haben wir dann noch mit letzter Mühe und Not haben wir ein Zimmer für eine Nacht. Mehr gab es in dem ganzen Lake District. Tricked quasi, kann man sagen, gab es nicht. Und am Attersee auch sehr, sehr schön. Ja, und dann haben wir wieder Hornmessen oder beziehungsweise wir hätten natürlich noch bis Dienstag früh bleiben können. Wie gesagt, abends muss ich dann ja in meinem Job da in der Praxis sein. Aber dann haben wir gesagt, na, bevor wir jetzt wieder noch eine neue Bleibe machen, suchen müssen, dann lassen wir das und dann fahren wir wieder heim. Aber das war sehr schön und wenn ihr wirklich mal so Bilderbuch sehen haben und erleben wollte.
1: Wolfgangsee.
0: Ja, ein also Träumchen, wirklich. Jetzt wissen wir, warum Koda mal hingefahren ist. Ja. So, also das muss man den Österreichern schon lassen. Geh schöne See,
1: und da passt der nächste Titel dazu. Schau mal. Man without a map.
0: Barefeet and Hats.

0: Sir Elton John und Dua Lipa, Cold Heart.
1: So, so Baby, du und bist jetzt zur Abendstunde trotzdem noch etwas Sunshine mit Elderbrook.

0: So, Gurdes. So,
1: Røyksopp aus Norwegen. Das wollen wir ja nicht unterschlagen, woher die Guten jetzt gekommen sind. Etwas Entspannendes sozusagen noch zum Ende der Sendung. So, ihr Lieben. Ihr bleibt natürlich dran, wenn ihr noch nicht ins Heierbettchen müsst und könnt noch den Wolfman Jack genießen und morgen früh Matthias Matuschik mit der senilen Bettflucht. Und danach gibt's den Wolfman und nachmittags natürlich den Feelgood-Faktor mit Dr. Feelgood. Und dann haben wir noch Q-Burn mit Peter Anthony und abends wieder den Wolfman Jack hier auf Feelgood FM.
0: 8 Minuten haben wir noch.

0: Van Morrison, Into the Mystic, nicht Mustik, Mystic. So, ihr Lieben, Zeit, gute Nacht zu sagen.
1: Wir müssen ja morgen, das wisst ihr ja, ganz früh raus. Um 5:30 wird der Wecker klingeln und dann kommt wieder unsere Isar-Tour mit vielen gefrusteten Fahrradfahrern und super durchtrainierten Joggern, die einem mit ihrer reinen Präsenz ein schlechtes Gewissen machen. Aber wir brauchen das. Wir sind so leicht masochistisch veranlagt. Wir müssen uns das wieder geben in der Früh.
0: Das kriegen wir hin.
1: Ja. Ja, genau. Wir strecken unsere Bäuche einfach ganz weit raus und gehen danach erstmal Kuchen essen.
0: Wir wünschen euch eine gute Nacht. Wir hören uns wieder am nächsten Dienstag zur gewohnten Zeit. Schlaft's gut.
1: Dickes Bussi.
0: Aufs Bauch und dran denken, immer schön on the beat bleiben.